0: In der EU müssen Hunde und Katzen künftig per Mikrochip identifizierbar sein. Die EU-Staaten haben der neuen Regelung endgültig zugestimmt. Damit soll vor allem der illegale Tierhandel erschwert werden. Für private Tierhalter gelten lange Übergangsfristen. Bei Hunden wird die Chippflicht erst nach 10 Jahren wirksam. Bei Katzen nach 15 Jahren. Händler müssen die Vorgaben bereits nach 4 Jahren umsetzen. Die Krise im Wohnungsbau in Deutschland verschärft sich weiter. Nach Angaben des Statistischen Bundesamts wurden im vergangenen Jahr knapp 207.000 Wohnungen fertiggestellt. Das ist der niedrigste Stand seit 2012 und ein Rückgang um 18% im Vergleich zum Vorjahr. Bauverbände sprechen von einem Alarmsignal. Sie fordern unter anderem einfachere Bauvorschriften und Steuererleichterungen für Erstkäufer. Der FC Bayern muss im DFB-Pokalfinale morgen auf Manuel Neuer verzichten. Der Torwart hat weiter Probleme mit der linken Wade. Mit Blick auf die WM soll die Entscheidung aber offenbar auch eine Vorsichtsmaßnahme sein. Bundestrainer Julian Nagelsmann hatte bereits deutlich gemacht, dass Neuer während des Turniers auch einmal ausfallen könne. Für diesen Fall sieht er Oliver Baumann als starke Alternative. Soweit die Meldungen.
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0: In der Nacht kaum Wolken oder klar, es ist trocken, hier und da Nebel bei 14 bis 7 Grad. Der Samstag im Norden und Osten sonnig, später Quellwolken, im äußersten Norden ein paar Regenspritzer. Ansonsten sonnig und trocken, Maxiwerte 26 bis 30, im Südwesten sogar bis 32 Grad.
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1: Mit Michael Daub. Guten Tag. Apotheken in Deutschland sollen künftig mehr Gesundheitsleistungen anbieten können. Der Bundestag hat ein entsprechendes Gesetz der schwarz-roten Koalition beschlossen. Vorgesehen sind unter anderem zusätzliche Impfangebote, Vorsorgechecks und Schnelltests. In bestimmten Fällen sollen Apotheken künftig sogar verschreibungspflichtige Medikamente ohne Rezept abgeben dürfen. Das Gesetz muss noch durch den Bundesrat. In der EU müssen Hunde und Katzen künftig per Mikrochip identifizierbar sein. Die EU-Staaten haben der neuen Regelung endgültig zugestimmt. Damit soll vor allem der illegale Tierhandel erschwert werden. Für private Tierhalter gelten lange Übergangsfristen. Bei Hunden wird die Chippflicht erst nach 10 Jahren wirksam. Bei Katzen nach 15 Jahren. Händler müssen die Vorgaben bereits nach 4 Jahren umsetzen. Die Krise im Wohnungsbau in Deutschland verschärft sich weiter. Nach Angaben des Statistischen Bundesamts wurden im vergangenen Jahr knapp 207.000 Wohnungen fertiggestellt. Das ist der niedrigste Stand seit 2012 und ein Rückgang um 18% im Vergleich zum Vorjahr. Bauverbände sprechen von einem Alarmsignal. Sie fordern unter anderem einfachere Bauvorschriften und Steuererleichterungen für Erstkäufer. Der FC Bayern muss im DFB-Pokalfinale morgen auf Manuel Neuer verzichten. Der Torwart hat weiter Probleme mit der linken Wade. Mit Blick auf die WM soll die Entscheidung aber offenbar auch eine Vorsichtsmaßnahme sein. Bundestrainer Julian Nagelsmann hatte bereits deutlich gemacht, dass Neuer während des Turniers auch einmal ausfallen könne. Für diesen Fall sieht er Oliver Baumann als starke Alternative. Soweit die Meldungen.
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1: In der Nacht kaum Wolken oder klar, es ist trocken, hier und da Nebel bei 14 bis 7 Grad. Der Samstag im Norden und Osten sonnig, später Quellwolken, im äußersten Norden ein paar Regenspritzer. Ansonsten sonnig und trocken, Maxi-Werte 26 bis 30, im Südwesten sogar bis 32 Grad.
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1: Mit Michael Daub. Guten Tag. Apotheken in Deutschland sollen künftig mehr Gesundheitsleistungen anbieten können. Der Bundestag hat ein entsprechendes Gesetz der schwarz-roten Koalition beschlossen. Vorgesehen sind unter anderem zusätzliche Impfangebote, Vorsorgechecks und Schnelltests. In bestimmten Fällen sollen Apotheken künftig sogar verschreibungspflichtige Medikamente ohne Rezept abgeben dürfen. Das Gesetz muss noch durch den Bundesrat. In der EU müssen Hunde und Katzen künftig per Mikrochip identifizierbar sein. Die EU-Staaten haben der neuen Regelung endgültig zugestimmt. Damit soll vor allem der illegale Tierhandel erschwert werden. Für private Tierhalter gelten lange Übergangsfristen. Bei Hunden wird die Chippflicht erst nach 10 Jahren wirksam. Bei Katzen nach 15 Jahren. Händler müssen die Vorgaben bereits nach 4 Jahren umsetzen. Die Krise im Wohnungsbau in Deutschland verschärft sich weiter. Nach Angaben des Statistischen Bundesamts wurden im vergangenen Jahr knapp 207.000 Wohnungen fertiggestellt. Das ist der niedrigste Stand seit 2012 und ein Rückgang um 18% im Vergleich zum Vorjahr. Bauverbände sprechen von einem Alarmsignal. Sie fordern unter anderem einfachere Bauvorschriften und Steuererleichterungen für Erstkäufer. Der FC Bayern muss im DFB-Pokalfinale morgen auf Manuel Neuer verzichten. Der Torwart hat weiter Probleme mit der linken Wade. Mit Blick auf die WM soll die Entscheidung aber offenbar auch eine Vorsichtsmaßnahme sein. Bundestrainer Julian Nagelsmann hatte bereits deutlich gemacht, dass Neuer während des Turniers auch einmal ausfallen könne. Für diesen Fall sieht er Oliver Baumann als starke Alternative. Soweit die Meldungen.
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1: In der Nacht kaum Wolken oder klar, es ist trocken, hier und da Nebel bei 14 bis 7 Grad. Der Samstag im Norden und Osten sonnig, später Quellwolken, im äußersten Norden ein paar Regenspritzer. Ansonsten sonnig und trocken, Maxi-Werte 26 bis 30, im Südwesten sogar bis 32 Grad.
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1: Mit Michael Daub. Guten Tag. Apotheken in Deutschland sollen künftig mehr Gesundheitsleistungen anbieten können. Der Bundestag hat ein entsprechendes Gesetz der schwarz-roten Koalition beschlossen. Vorgesehen sind unter anderem zusätzliche Impfangebote, Vorsorgechecks und Schnelltests. In bestimmten Fällen sollen Apotheken künftig sogar verschreibungspflichtige Medikamente ohne Rezept abgeben dürfen. Das Gesetz muss noch durch den Bundesrat. In der EU müssen Hunde und Katzen künftig per Mikrochip identifizierbar sein. Die EU-Staaten haben der neuen Regelung endgültig zugestimmt. Damit soll vor allem der illegale Tierhandel erschwert werden. Für private Tierhalter gelten lange Übergangsfristen. Bei Hunden wird die Chippflicht erst nach 10 Jahren wirksam. Bei Katzen nach 15 Jahren. Händler müssen die Vorgaben bereits nach 4 Jahren umsetzen. Die Krise im Wohnungsbau in Deutschland verschärft sich weiter. Nach Angaben des Statistischen Bundesamts wurden im vergangenen Jahr knapp 207.000 Wohnungen fertiggestellt. Das ist der niedrigste Stand seit 2012 und ein Rückgang um 18% im Vergleich zum Vorjahr. Bauverbände sprechen von einem Alarmsignal. Sie fordern unter anderem einfachere Bauvorschriften und Steuererleichterungen für Erstkäufer. Der FC Bayern muss im DFB-Pokalfinale morgen auf Manuel Neuer verzichten. Der Torwart hat weiter Probleme mit der linken Wade. Mit Blick auf die WM soll die Entscheidung aber offenbar auch eine Vorsichtsmaßnahme sein. Bundestrainer Julian Nagelsmann hatte bereits deutlich gemacht, dass Neuer während des Turniers auch einmal ausfallen könne. Für diesen Fall sieht er Oliver Baumann als starke Alternative. Soweit die Meldungen.
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1: In der Nacht kaum Wolken oder klar, es ist trocken, hier und da Nebel bei 14 bis 7 Grad. Der Samstag im Norden und Osten sonnig, später Quellwolken, im äußersten Norden ein paar Regenspritzer. Ansonsten sonnig und trocken, Maxi-Werte 26 bis 30, im Südwesten sogar bis 32 Grad.
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1: Mit Michael Daub. Guten Tag. Apotheken in Deutschland sollen künftig mehr Gesundheitsleistungen anbieten können. Der Bundestag hat ein entsprechendes Gesetz der schwarz-roten Koalition beschlossen. Vorgesehen sind unter anderem zusätzliche Impfangebote, Vorsorgechecks und Schnelltests. In bestimmten Fällen sollen Apotheken künftig sogar verschreibungspflichtige Medikamente ohne Rezept abgeben dürfen. Das Gesetz muss noch durch den Bundesrat. In der EU müssen Hunde und Katzen künftig per Mikrochip identifizierbar sein. Die EU-Staaten haben der neuen Regelung endgültig zugestimmt. Damit soll vor allem der illegale Tierhandel erschwert werden. Für private Tierhalter gelten lange Übergangsfristen. Bei Hunden wird die Chippflicht erst nach 10 Jahren wirksam. Bei Katzen nach 15 Jahren. Händler müssen die Vorgaben bereits nach 4 Jahren umsetzen. Die Krise im Wohnungsbau in Deutschland verschärft sich weiter. Nach Angaben des Statistischen Bundesamts wurden im vergangenen Jahr knapp 207.000 Wohnungen fertiggestellt. Das ist der niedrigste Stand seit 2012 und ein Rückgang um 18% im Vergleich zum Vorjahr. Bauverbände sprechen von einem Alarmsignal. Sie fordern unter anderem einfachere Bauvorschriften und Steuererleichterungen für Erstkäufer. Der FC Bayern muss im DFB-Pokalfinale morgen auf Manuel Neuer verzichten. Der Torwart hat weiter Probleme mit der linken Wade. Mit Blick auf die WM soll die Entscheidung aber offenbar auch eine Vorsichtsmaßnahme sein. Bundestrainer Julian Nagelsmann hatte bereits deutlich gemacht, dass Neuer während des Turniers auch einmal ausfallen könne. Für diesen Fall sieht er Oliver Baumann als starke Alternative. Soweit die Meldungen.
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1: In der Nacht kaum Wolken oder klar, es ist trocken, hier und da Nebel bei 14 bis 7 Grad. Der Samstag im Norden und Osten sonnig, später Quellwolken, im äußersten Norden ein paar Regenspritzer. Ansonsten sonnig und trocken, Maxi-Werte 26 bis 30, im Südwesten sogar bis 32 Grad.
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1: Mit Michael Daub. Guten Tag. Apotheken in Deutschland sollen künftig mehr Gesundheitsleistungen anbieten können. Der Bundestag hat ein entsprechendes Gesetz der schwarz-roten Koalition beschlossen. Vorgesehen sind unter anderem zusätzliche Impfangebote, Vorsorgechecks und Schnelltests. In bestimmten Fällen sollen Apotheken künftig sogar verschreibungspflichtige Medikamente ohne Rezept abgeben dürfen. Das Gesetz muss noch durch den Bundesrat. In der EU müssen Hunde und Katzen künftig per Mikrochip identifizierbar sein. Die EU-Staaten haben der neuen Regelung endgültig zugestimmt. Damit soll vor allem der illegale Tierhandel erschwert werden. Für private Tierhalter gelten lange Übergangsfristen. Bei Hunden wird die Chippflicht erst nach 10 Jahren wirksam. Bei Katzen nach 15 Jahren. Händler müssen die Vorgaben bereits nach 4 Jahren umsetzen. Die Krise im Wohnungsbau in Deutschland verschärft sich weiter. Nach Angaben des Statistischen Bundesamts wurden im vergangenen Jahr knapp 207.000 Wohnungen fertiggestellt. Das ist der niedrigste Stand seit 2012 und ein Rückgang um 18% im Vergleich zum Vorjahr. Bauverbände sprechen von einem Alarmsignal. Sie fordern unter anderem einfachere Bauvorschriften und Steuererleichterungen für Erstkäufer. Der FC Bayern muss im DFB-Pokalfinale morgen auf Manuel Neuer verzichten. Der Torwart hat weiter Probleme mit der linken Wade. Mit Blick auf die WM soll die Entscheidung aber offenbar auch eine Vorsichtsmaßnahme sein. Bundestrainer Julian Nagelsmann hatte bereits deutlich gemacht, dass Neuer während des Turniers auch einmal ausfallen könne. Für diesen Fall sieht er Oliver Baumann als starke Alternative. Soweit die Meldungen.
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1: In der Nacht kaum Wolken oder klar, es ist trocken, hier und da Nebel bei 14 bis 7 Grad. Der Samstag im Norden und Osten sonnig, später Quellwolken, im äußersten Norden ein paar Regenspritzer. Ansonsten sonnig und trocken, Maxi-Werte 26 bis 30, im Südwesten sogar bis 32 Grad.
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1: Mit Michael Daub. Guten Tag. Apotheken in Deutschland sollen künftig mehr Gesundheitsleistungen anbieten können. Der Bundestag hat ein entsprechendes Gesetz der schwarz-roten Koalition beschlossen. Vorgesehen sind unter anderem zusätzliche Impfangebote, Vorsorgechecks und Schnelltests. In bestimmten Fällen sollen Apotheken künftig sogar verschreibungspflichtige Medikamente ohne Rezept abgeben dürfen. Das Gesetz muss noch durch den Bundesrat. In der EU müssen Hunde und Katzen künftig per Mikrochip identifizierbar sein. Die EU-Staaten haben der neuen Regelung endgültig zugestimmt. Damit soll vor allem der illegale Tierhandel erschwert werden. Für private Tierhalter gelten lange Übergangsfristen. Bei Hunden wird die Chippflicht erst nach 10 Jahren wirksam. Bei Katzen nach 15 Jahren. Händler müssen die Vorgaben bereits nach 4 Jahren umsetzen. Die Krise im Wohnungsbau in Deutschland verschärft sich weiter. Nach Angaben des Statistischen Bundesamts wurden im vergangenen Jahr knapp 207.000 Wohnungen fertiggestellt. Das ist der niedrigste Stand seit 2012 und ein Rückgang um 18% im Vergleich zum Vorjahr. Bauverbände sprechen von einem Alarmsignal. Sie fordern unter anderem einfachere Bauvorschriften und Steuererleichterungen für Erstkäufer. Der FC Bayern muss im DFB-Pokalfinale morgen auf Manuel Neuer verzichten. Der Torwart hat weiter Probleme mit der linken Wade. Mit Blick auf die WM soll die Entscheidung aber offenbar auch eine Vorsichtsmaßnahme sein. Bundestrainer Julian Nagelsmann hatte bereits deutlich gemacht, dass Neuer während des Turniers auch einmal ausfallen könne. Für diesen Fall sieht er Oliver Baumann als starke Alternative. Soweit die Meldungen.
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1: In der Nacht kaum Wolken oder klar, es ist trocken, hier und da Nebel bei 14 bis 7 Grad. Der Samstag im Norden und Osten sonnig, später Quellwolken, im äußersten Norden ein paar Regenspritzer. Ansonsten sonnig und trocken, Maxiwerte 26 bis 30, im Südwesten sogar bis 32 Grad.
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1: Mit Michael Daub. Guten Tag. Apotheken in Deutschland sollen künftig mehr Gesundheitsleistungen anbieten können. Der Bundestag hat ein entsprechendes Gesetz der schwarz-roten Koalition beschlossen. Vorgesehen sind unter anderem zusätzliche Impfangebote, Vorsorgechecks und Schnelltests. In bestimmten Fällen sollen Apotheken künftig sogar verschreibungspflichtige Medikamente ohne Rezept abgeben dürfen. Das Gesetz muss noch durch den Bundesrat. In der EU müssen Hunde und Katzen künftig per Mikrochip identifizierbar sein. Die EU-Staaten haben der neuen Regelung endgültig zugestimmt. Damit soll vor allem der illegale Tierhandel erschwert werden. Für private Tierhalter gelten lange Übergangsfristen. Bei Hunden wird die Chippflicht erst nach 10 Jahren wirksam. Bei Katzen nach 15 Jahren. Händler müssen die Vorgaben bereits nach 4 Jahren umsetzen. Die Krise im Wohnungsbau in Deutschland verschärft sich weiter. Nach Angaben des Statistischen Bundesamts wurden im vergangenen Jahr knapp 207.000 Wohnungen fertiggestellt. Das ist der niedrigste Stand seit 2012 und ein Rückgang um 18% im Vergleich zum Vorjahr. Bauverbände sprechen von einem Alarmsignal. Sie fordern unter anderem einfachere Bauvorschriften und Steuererleichterungen für Erstkäufer. Der FC Bayern muss im DFB-Pokalfinale morgen auf Manuel Neuer verzichten. Der Torwart hat weiter Probleme mit der linken Wade. Mit Blick auf die WM soll die Entscheidung aber offenbar auch eine Vorsichtsmaßnahme sein. Bundestrainer Julian Nagelsmann hatte bereits deutlich gemacht, dass Neuer während des Turniers auch einmal ausfallen könne. Für diesen Fall sieht er Oliver Baumann als starke Alternative. Soweit die Meldungen.
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1: Heute im Norden und Nordosten ein paar Wolkenfelder, tagsüber auch vermehrt Quellwolken, im äußersten Norden noch ein paar Schauer. Ansonsten ist es sonnig und trocken, Maxiwerte 25 bis 30 Grad, im Südwesten sogar bis 33. An der See ist es kühler.
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1: Mit Michael Daub. Guten Tag. Apotheken in Deutschland sollen künftig mehr Gesundheitsleistungen anbieten können. Der Bundestag hat ein entsprechendes Gesetz der schwarz-roten Koalition beschlossen. Vorgesehen sind unter anderem zusätzliche Impfangebote, Vorsorgechecks und Schnelltests. In bestimmten Fällen sollen Apotheken künftig sogar verschreibungspflichtige Medikamente ohne Rezept abgeben dürfen. Das Gesetz muss noch durch den Bundesrat. In der EU müssen Hunde und Katzen künftig per Mikrochip identifizierbar sein. Die EU-Staaten haben der neuen Regelung endgültig zugestimmt. Damit soll vor allem der illegale Tierhandel erschwert werden. Für private Tierhalter gelten lange Übergangsfristen. Bei Hunden wird die Chippflicht erst nach 10 Jahren wirksam. Bei Katzen nach 15 Jahren. Händler müssen die Vorgaben bereits nach 4 Jahren umsetzen. Die Krise im Wohnungsbau in Deutschland verschärft sich weiter. Nach Angaben des Statistischen Bundesamts wurden im vergangenen Jahr knapp 207.000 Wohnungen fertiggestellt. Das ist der niedrigste Stand seit 2012 und ein Rückgang um 18% im Vergleich zum Vorjahr. Bauverbände sprechen von einem Alarmsignal. Sie fordern unter anderem einfachere Bauvorschriften und Steuererleichterungen für Erstkäufer. Der FC Bayern muss im DFB-Pokalfinale morgen auf Manuel Neuer verzichten. Der Torwart hat weiter Probleme mit der linken Wade. Mit Blick auf die WM soll die Entscheidung aber offenbar auch eine Vorsichtsmaßnahme sein. Bundestrainer Julian Nagelsmann hatte bereits deutlich gemacht, dass Neuer während des Turniers auch einmal ausfallen könne. Für diesen Fall sieht er Oliver Baumann als starke Alternative. Soweit die Meldungen.
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1: Heute im Norden und Nordosten ein paar Wolkenfelder, tagsüber auch vermehrt Quellwolken, im äußersten Norden noch ein paar Schauer. Ansonsten ist es sonnig und trocken, Maxiwerte 25 bis 30 Grad, im Südwesten sogar bis 33. An der See ist es kühler.
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1: Mit Michael Daub. Guten Tag. Apotheken in Deutschland sollen künftig mehr Gesundheitsleistungen anbieten können. Der Bundestag hat ein entsprechendes Gesetz der schwarz-roten Koalition beschlossen. Vorgesehen sind unter anderem zusätzliche Impfangebote, Vorsorgechecks und Schnelltests. In bestimmten Fällen sollen Apotheken künftig sogar verschreibungspflichtige Medikamente ohne Rezept abgeben dürfen. Das Gesetz muss noch durch den Bundesrat. In der EU müssen Hunde und Katzen künftig per Mikrochip identifizierbar sein. Die EU-Staaten haben der neuen Regelung endgültig zugestimmt. Damit soll vor allem der illegale Tierhandel erschwert werden. Für private Tierhalter gelten lange Übergangsfristen. Bei Hunden wird die Chippflicht erst nach 10 Jahren wirksam. Bei Katzen nach 15 Jahren. Händler müssen die Vorgaben bereits nach 4 Jahren umsetzen. Die Krise im Wohnungsbau in Deutschland verschärft sich weiter. Nach Angaben des Statistischen Bundesamts wurden im vergangenen Jahr knapp 207.000 Wohnungen fertiggestellt. Das ist der niedrigste Stand seit 2012 und ein Rückgang um 18% im Vergleich zum Vorjahr. Bauverbände sprechen von einem Alarmsignal. Sie fordern unter anderem einfachere Bauvorschriften und Steuererleichterungen für Erstkäufer. Der FC Bayern muss im DFB-Pokalfinale morgen auf Manuel Neuer verzichten. Der Torwart hat weiter Probleme mit der linken Wade. Mit Blick auf die WM soll die Entscheidung aber offenbar auch eine Vorsichtsmaßnahme sein. Bundestrainer Julian Nagelsmann hatte bereits deutlich gemacht, dass Neuer während des Turniers auch einmal ausfallen könne. Für diesen Fall sieht er Oliver Baumann als starke Alternative. Soweit die Meldungen.
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1: Heute im Norden und Nordosten ein paar Wolkenfelder, tagsüber auch vermehrt Quellwolken, im äußersten Norden noch ein paar Schauer. Ansonsten ist es sonnig und trocken, Maxiwerte 25 bis 30 Grad, im Südwesten sogar bis 33. An der See ist es kühler.
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1: Mit Michael Daub. Das Grundgesetz feiert heute seinen 77. Geburtstag. Zu diesem Anlass hat Bundespräsident Frank-Walter Steinmeier erstmals einen bundesweiten Mitmachtag für Ehrenamt und gesellschaftliches Engagement ausgerufen. Die Aktionen laufen schon seit dem 18. Mai und gehen noch bis Ende des Monats. Unter dem Motto »Ganz Deutschland krempelt die Ärmel hoch« gibt es bundesweit zahlreiche Einsätze, organisiert von Vereinen, Unternehmen und Kommunen. Dazu gehören Aufräumaktionen, Hilfe in Seniorenheimen, Baumschnittarbeiten oder Arbeiten auf Sportplätzen. Steinmeier hatte zum Auftakt gesagt, viele Menschen suchten in dieser Zeit Hilfe und Orientierung. Genau darum solle es bei dem Aktionstag gehen. Die geplante Erhöhung von BAföG und Elterngeld steht offenbar auf der Kippe. Union und SPD hatten sich im Koalitionsvertrag zwar darauf verständigt, Unionsfraktionschef Spahn sieht dafür aber derzeit keinen finanziellen Spielraum. Das gelte auch für andere staatliche Leistungen wie Wohngeld oder Bürgergeld. Geplant war unter anderem eine BAföG-Reform. Dabei sollte die Wohnkostenpauschale von 380 auf 440 Euro im Monat steigen. In Deutschland zeichnet sich ein neuer Rekord bei den Einbürgerungen ab. Nach einem Bericht der Welt am Sonntag haben im vergangenen Jahr fast 310.000 Menschen den deutschen Pass bekommen. Das wäre noch einmal mehr als im bisherigen Rekordjahr 2024. Möglich wurde der Anstieg auch durch die Reform des Staatsangehörigkeitsrechts. Seitdem sind Einbürgerungen schneller möglich. Außerdem ist die doppelte Staatsbürgerschaft grundsätzlich erlaubt. In Berlin steigt heute Abend das Finale im DFB-Pokal. Ab 20 Uhr treffen der FC Bayern und der VfB Stuttgart aufeinander. Für den deutschen Rekordmeister geht es nach der Meisterschaft auch um den Pokalsieg und damit um das Double. Greuther Fürth muss derweil weiter um den Verbleib in der zweiten Liga bangen. Das Kleeblatt verlor das Relegationshinspiel gegen Drittligist Rot-Weiß Essen mit 0:1. Das Rückspiel findet am Dienstag statt. Soweit die Meldungen.
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1: Heute im Norden und Nordosten ein paar Wolkenfelder, tagsüber auch vermehrt Quellwolken, im äußersten Norden noch ein paar Schauer. Ansonsten ist es sonnig und trocken, Maxiwerte 25 bis 30 Grad, im Südwesten sogar bis 33. An der See ist es kühler.
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1: Mit Michael Daub. Das Grundgesetz feiert heute seinen 77. Geburtstag. Zu diesem Anlass hat Bundespräsident Frank-Walter Steinmeier erstmals einen bundesweiten Mitmachtag für Ehrenamt und gesellschaftliches Engagement ausgerufen. Die Aktionen laufen schon seit dem 18. Mai und gehen noch bis Ende des Monats. Unter dem Motto »Ganz Deutschland krempelt die Ärmel hoch« gibt es bundesweit zahlreiche Einsätze, organisiert von Vereinen, Unternehmen und Kommunen. Dazu gehören Aufräumaktionen, Hilfe in Seniorenheimen, Baumschnittarbeiten oder Arbeiten auf Sportplätzen. Steinmeier hatte zum Auftakt gesagt, viele Menschen suchten in dieser Zeit Hilfe und Orientierung. Genau darum solle es bei dem Aktionstag gehen. Die geplante Erhöhung von BAföG und Elterngeld steht offenbar auf der Kippe. Union und SPD hatten sich im Koalitionsvertrag zwar darauf verständigt, Unionsfraktionschef Spahn sieht dafür aber derzeit keinen finanziellen Spielraum. Das gelte auch für andere staatliche Leistungen wie Wohngeld oder Bürgergeld. Geplant war unter anderem eine BAföG-Reform. Dabei sollte die Wohnkostenpauschale von 380 auf 440 Euro im Monat steigen. In Deutschland zeichnet sich ein neuer Rekord bei den Einbürgerungen ab. Nach einem Bericht der Welt am Sonntag haben im vergangenen Jahr fast 310.000 Menschen den deutschen Pass bekommen. Das wäre noch einmal mehr als im bisherigen Rekordjahr 2024. Möglich wurde der Anstieg auch durch die Reform des Staatsangehörigkeitsrechts. Seitdem sind Einbürgerungen schneller möglich. Außerdem ist die doppelte Staatsbürgerschaft grundsätzlich erlaubt. In Berlin steigt heute Abend das Finale im DFB-Pokal. Ab 20 Uhr treffen der FC Bayern und der VfB Stuttgart aufeinander. Für den deutschen Rekordmeister geht es nach der Meisterschaft auch um den Pokalsieg und damit um das Double. Greuther Fürth muss derweil weiter um den Verbleib in der zweiten Liga bangen. Das Kleeblatt verlor das Relegationshinspiel gegen Drittligist Rot-Weiß Essen mit 0:1. Das Rückspiel findet am Dienstag statt. Soweit die Meldungen.
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1: Heute im Norden und Nordosten ein paar Wolkenfelder, tagsüber auch vermehrt Quellwolken, im äußersten Norden noch ein paar Schauer. Ansonsten ist es sonnig und trocken, Maxiwerte 25 bis 30 Grad, im Südwesten sogar bis 33. An der See ist es kühler.
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1: Mit Michael Daub. Das Grundgesetz feiert heute seinen 77. Geburtstag. Zu diesem Anlass hat Bundespräsident Frank-Walter Steinmeier erstmals einen bundesweiten Mitmachtag für Ehrenamt und gesellschaftliches Engagement ausgerufen. Die Aktionen laufen schon seit dem 18. Mai und gehen noch bis Ende des Monats. Unter dem Motto »Ganz Deutschland krempelt die Ärmel hoch« gibt es bundesweit zahlreiche Einsätze, organisiert von Vereinen, Unternehmen und Kommunen. Dazu gehören Aufräumaktionen, Hilfe in Seniorenheimen, Baumschnittarbeiten oder Arbeiten auf Sportplätzen. Steinmeier hatte zum Auftakt gesagt, viele Menschen suchten in dieser Zeit Hilfe und Orientierung. Genau darum solle es bei dem Aktionstag gehen. Die geplante Erhöhung von BAföG und Elterngeld steht offenbar auf der Kippe. Union und SPD hatten sich im Koalitionsvertrag zwar darauf verständigt, Unionsfraktionschef Spahn sieht dafür aber derzeit keinen finanziellen Spielraum. Das gelte auch für andere staatliche Leistungen wie Wohngeld oder Bürgergeld. Geplant war unter anderem eine BAföG-Reform. Dabei sollte die Wohnkostenpauschale von 380 auf 440 Euro im Monat steigen. In Deutschland zeichnet sich ein neuer Rekord bei den Einbürgerungen ab. Nach einem Bericht der Welt am Sonntag haben im vergangenen Jahr fast 310.000 Menschen den deutschen Pass bekommen. Das wäre noch einmal mehr als im bisherigen Rekordjahr 2024. Möglich wurde der Anstieg auch durch die Reform des Staatsangehörigkeitsrechts. Seitdem sind Einbürgerungen schneller möglich. Außerdem ist die doppelte Staatsbürgerschaft grundsätzlich erlaubt. In Berlin steigt heute Abend das Finale im DFB-Pokal. Ab 20 Uhr treffen der FC Bayern und der VfB Stuttgart aufeinander. Für den deutschen Rekordmeister geht es nach der Meisterschaft auch um den Pokalsieg und damit um das Double. Greuther Fürth muss derweil weiter um den Verbleib in der zweiten Liga bangen. Das Kleeblatt verlor das Relegationshinspiel gegen Drittligist Rot-Weiß Essen mit 0:1. Das Rückspiel findet am Dienstag statt. Soweit die Meldungen.
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1: Heute im Norden und Nordosten ein paar Wolkenfelder, tagsüber auch vermehrt Quellwolken, im äußersten Norden noch ein paar Schauer. Ansonsten ist es sonnig und trocken, Maxiwerte 25 bis 30 Grad, im Südwesten sogar bis 33. An der See ist es kühler.
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1: Mit Michael Daub. Hallo. Heute feiert das Grundgesetz seinen 77. Geburtstag. Aus diesem Anlass hat Bundespräsident Frank-Walter Steinmeier für den 23. Mai erstmals einen deutschlandweiten Mitmachtag ausgerufen. Weil Demokratie vom Engagement der Menschen lebt, sollen Bürgerinnen und Bürger an diesem Tag etwas für andere und für das Land tun. Steinmeier selbst geht mit gutem Beispiel voran, etwa beim Pflegen von Wanderwegen oder bei Gartenarbeiten in öffentlichen Anlagen. Der Bundespräsident wünscht sich, dass der Geburtstag des Grundgesetzes künftig jedes Jahr auf diese Weise gefeiert wird. Unionsfraktionschef Jens Spahn sieht derzeit keinen finanziellen Spielraum für höhere Sozialleistungen wie BAföG, Bürgergeld oder Wohngeld. Das sagte er dem Münchner Merkur. Dabei hatte sich die Koalition erst vor wenigen Wochen auf eine BAföG-Reform verständigt. Geplant ist unter anderem, die Wohnkostenpauschale zum Wintersemester anzuheben. Langfristig soll das BAföG schrittweise auf das Niveau der Grundsicherung steigen. Nach einer Gasexplosion in einer Kohlemine im Norden Chinas sind mindestens 90 Menschen ums Leben gekommen. Das berichten chinesische Staatsmedien. Wie viele Menschen noch unter Tage eingeschlossen sind, ist bislang unklar. Die Rettungsarbeiten laufen weiter. Der Norden Chinas ist seit Jahren für schlechte Sicherheitsstandards in der Kohleindustrie bekannt. In Berlin steigt heute Abend das Finale im DFB-Pokal. Ab 20 Uhr treffen der FC Bayern und der VfB Stuttgart aufeinander. Für den deutschen Rekordmeister geht es nach der Meisterschaft auch um den Pokalsieg und damit um das Double. Soweit die Meldungen.
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1: In der Nacht hier und da ein paar Wolken im Norden, vereinzelte Schauer, im Rest des Landes gering bewölkt oder klar bei 17 bis 8 Grad. Der Sonntag dann im Süden und Südwesten sonnig, im Norden und in der Mitte ein paar dichtere Wolken, hier und da Schauer. Ansonsten immer wieder mal Quellwolken, aber nur geringes Schauerrisiko. Im Norden 20 bis 25, an der See etwas kühler, sonst 27 bis 34 Grad.
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1: Mit Michael Daub. Hallo. Heute feiert das Grundgesetz seinen 77. Geburtstag. Aus diesem Anlass hat Bundespräsident Frank-Walter Steinmeier für den 23. Mai erstmals einen deutschlandweiten Mitmachtag ausgerufen. Weil Demokratie vom Engagement der Menschen lebt, sollen Bürgerinnen und Bürger an diesem Tag etwas für andere und für das Land tun. Steinmeier selbst geht mit gutem Beispiel voran, etwa beim Pflegen von Wanderwegen oder bei Gartenarbeiten in öffentlichen Anlagen. Der Bundespräsident wünscht sich, dass der Geburtstag des Grundgesetzes künftig jedes Jahr auf diese Weise gefeiert wird. Unionsfraktionschef Jens Spahn sieht derzeit keinen finanziellen Spielraum für höhere Sozialleistungen wie BAföG, Bürgergeld oder Wohngeld. Das sagte er dem Münchner Merkur. Dabei hatte sich die Koalition erst vor wenigen Wochen auf eine BAföG-Reform verständigt. Geplant ist unter anderem, die Wohnkostenpauschale zum Wintersemester anzuheben. Langfristig soll das BAföG schrittweise auf das Niveau der Grundsicherung steigen. Nach einer Gasexplosion in einer Kohlemine im Norden Chinas sind mindestens 90 Menschen ums Leben gekommen. Das berichten chinesische Staatsmedien. Wie viele Menschen noch unter Tage eingeschlossen sind, ist bislang unklar. Die Rettungsarbeiten laufen weiter. Der Norden Chinas ist seit Jahren für schlechte Sicherheitsstandards in der Kohleindustrie bekannt. In Berlin steigt heute Abend das Finale im DFB-Pokal. Ab 20 Uhr treffen der FC Bayern und der VfB Stuttgart aufeinander. Für den deutschen Rekordmeister geht es nach der Meisterschaft auch um den Pokalsieg und damit um das Double. Soweit die Meldungen.
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1: In der Nacht hier und da ein paar Wolken, im Norden vereinzelte Schauer, im Rest des Landes gering bewölkt oder klar bei 17 bis 8 Grad. Der Sonntag dann im Süden und Südwesten sonnig, im Norden und in der Mitte ein paar dichtere Wolken, hier und da Schauer. Ansonsten immer wieder mal Quellwolken, aber nur geringes Schauerrisiko. Im Norden 20 bis 25, an der See etwas kühler, sonst 27 bis 34 Grad.
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1: Mit Michael Daub, hallo. Heute feiert das Grundgesetz seinen 77. Geburtstag. Aus diesem Anlass hat Bundespräsident Frank-Walter Steinmeier für den 23. Mai erstmals einen deutschlandweiten Mitmachtag ausgerufen. Weil Demokratie vom Engagement der Menschen lebt, sollen Bürgerinnen und Bürger an diesem Tag etwas für andere und für das Land tun. Steinmeier selbst geht mit gutem Beispiel voran, etwa beim Pflegen von Wanderwegen oder bei Gartenarbeiten in öffentlichen Anlagen. Der Bundespräsident wünscht sich, dass der Geburtstag des Grundgesetzes künftig jedes Jahr auf diese Weise gefeiert wird. Unionsfraktionschef Jens Spahn sieht derzeit keinen finanziellen Spielraum für höhere Sozialleistungen wie BAföG, Bürgergeld oder Wohngeld. Das sagte er dem Münchner Merkur. Dabei hatte sich die Koalition erst vor wenigen Wochen auf eine BAföG-Reform verständigt. Geplant ist unter anderem, die Wohnkostenpauschale zum Wintersemester anzuheben. Langfristig soll das BAföG schrittweise auf das Niveau der Grundsicherung steigen. Nach einer Gasexplosion in einer Kohlemine im Norden Chinas sind mindestens 90 Menschen ums Leben gekommen. Das berichten chinesische Staatsmedien. Wie viele Menschen noch unter Tage eingeschlossen sind, ist bislang unklar. Die Rettungsarbeiten laufen weiter. Der Norden Chinas ist seit Jahren für schlechte Sicherheitsstandards in der Kohleindustrie bekannt. In Berlin steigt heute Abend das Finale im DFB-Pokal. Ab 20 Uhr treffen der FC Bayern und der VfB Stuttgart aufeinander. Für den deutschen Rekordmeister geht es nach der Meisterschaft auch um den Pokalsieg und damit um das Double. Soweit die Meldungen.
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1: In der Nacht hier und da ein paar Wolken im Norden, vereinzelte Schauer, im Rest des Landes gering bewölkt oder klar bei 17 bis 8 Grad. Der Sonntag dann im Süden und Südwesten sonnig, im Norden und in der Mitte ein paar dichtere Wolken, hier und da Schauer. Ansonsten immer wieder mal Quellwolken, aber nur geringes Schauerrisiko. Im Norden 20 bis 25, an der See etwas kühler, sonst 27 bis 34 Grad.
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1: Mit Michael Daub. Mit dem schönen Wetter startet die Freibadsaison in Deutschland so richtig durch. Viele Bäder haben allerdings ein Problem. Es fehlen Bademeisterinnen und Bademeister. Nach einer Umfrage des Verbands kommunaler Unternehmen unter mehr als 90 Badbetrieben waren Anfang Mai nur etwas mehr als die Hälfte der Stellen besetzt. Fast jedes dritte Schwimmbad meldet noch einen zweistelligen Personalbedarf. Ein Grund ist laut Bundesverband Deutscher Schwimmmeister, dass viele Beschäftigte in den Ruhestand gehen. Es gäbe aber auch eine positive Tendenz, die Zahl der Bewerber steige wieder. Bundespräsident Frank-Walter Steinmeier hat das Grundgesetz als Garanten für Freiheit und Demokratie bezeichnet. Zum 77. Geburtstag der Verfassung rief er die Menschen in Deutschland dazu auf, sich stärker für die Gesellschaft einzusetzen. Steinmeier erklärte, jeder könne etwas für das Land oder für andere tun. Deshalb steht der diesjährige Grundgesetztag bundesweit im Zeichen des Ehrenamts. Das Motto lautet: Für dich, für uns, für alle. In Deutschland zeichnet sich ein neuer Rekord bei den Einbürgerungen ab. Nach einem Bericht der Welt am Sonntag haben im vergangenen Jahr fast 310.000 Menschen den deutschen Pass bekommen. Möglich wurde der Anstieg auch durch die Reform des Staatsangehörigkeitsrechts der früheren Ampelregierung im Jahr 2024. Seitdem sind Einbürgerungen schneller möglich. Außerdem ist die doppelte Staatsbürgerschaft grundsätzlich erlaubt. Eigentlich hatte sich die schwarz-rote Koalition in ihrem Koalitionsvertrag ja darauf geeinigt, das BAföG und das Elterngeld anzuheben. Unionsfraktionschef Spahn meint jetzt aber, dafür ist kein Geld da. Das gleiche gilt für andere staatliche Leistungen wie das Wohngeld oder das Bürgergeld. Eigentlich hatten sich Union und SPD auf eine BAföG-Reform geeinigt. Unter anderem sollte die Wohnkostenpauschale von 380 auf 440 Euro im Monat steigen. Soweit die Meldungen.
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1: In der Nacht hier und da ein paar Wolken, im Norden vereinzelte Schauer, im Rest des Landes gering bewölkt oder klar bei 17 bis 8 Grad. Der Sonntag dann im Süden und Südwesten sonnig, im Norden und in der Mitte ein paar dichtere Wolken, hier und da Schauer. Ansonsten immer wieder mal Quellwolken, aber nur geringes Schauerrisiko. Im Norden 20 bis 25, an der See etwas kühler, sonst 27 bis 34 Grad.
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1: Mit Michael Daub. Mit dem schönen Wetter startet die Freibadsaison in Deutschland so richtig durch. Viele Bäder haben allerdings ein Problem. Es fehlen Bademeisterinnen und Bademeister. Nach einer Umfrage des Verbands kommunaler Unternehmen unter mehr als 90 Badbetrieben waren Anfang Mai nur etwas mehr als die Hälfte der Stellen besetzt. Fast jedes dritte Schwimmbad meldet noch einen zweistelligen Personalbedarf. Ein Grund ist laut Bundesverband Deutscher Schwimmmeister, dass viele Beschäftigte in den Ruhestand gehen. Es gäbe aber auch eine positive Tendenz, die Zahl der Bewerber steige wieder. Bundespräsident Frank-Walter Steinmeier hat das Grundgesetz als Garanten für Freiheit und Demokratie bezeichnet. Zum 77. Geburtstag der Verfassung rief er die Menschen in Deutschland dazu auf, sich stärker für die Gesellschaft einzusetzen. Steinmeier erklärte, jeder könne etwas für das Land oder für andere tun. Deshalb steht der diesjährige Grundgesetztag bundesweit im Zeichen des Ehrenamts. Das Motto lautet: Für dich, für uns, für alle. In Deutschland zeichnet sich ein neuer Rekord bei den Einbürgerungen ab. Nach einem Bericht der Welt am Sonntag haben im vergangenen Jahr fast 310.000 Menschen den deutschen Pass bekommen. Möglich wurde der Anstieg auch durch die Reform des Staatsangehörigkeitsrechts der früheren Ampelregierung im Jahr 2024. Seitdem sind Einbürgerungen schneller möglich. Außerdem ist die doppelte Staatsbürgerschaft grundsätzlich erlaubt. Eigentlich hatte sich die schwarz-rote Koalition in ihrem Koalitionsvertrag ja darauf geeinigt, das BAföG und das Elterngeld anzuheben. Unionsfraktionschef Spahn meint jetzt aber, dafür ist kein Geld da. Das gleiche gilt für andere staatliche Leistungen wie das Wohngeld oder das Bürgergeld. Eigentlich hatten sich Union und SPD auf eine BAföG-Reform geeinigt. Unter anderem sollte die Wohnkostenpauschale von 380 auf 440 Euro im Monat steigen. Soweit die Meldungen.
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1: In der Nacht hier und da ein paar Wolken im Norden, vereinzelte Schauer, im Rest des Landes gering bewölkt oder klar bei 17 bis 8 Grad. Der Sonntag dann im Süden und Südwesten sonnig, im Norden und in der Mitte ein paar dichtere Wolken, hier und da Schauer. Ansonsten immer wieder mal Quellwolken, aber nur geringes Schauerrisiko. Im Norden 20 bis 25, an der See etwas kühler, sonst 27 bis 34 Grad.
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1: Mit Michael Daub. Mit dem schönen Wetter startet die Freibadsaison in Deutschland so richtig durch. Viele Bäder haben allerdings ein Problem. Es fehlen Bademeisterinnen und Bademeister. Nach einer Umfrage des Verbands kommunaler Unternehmen unter mehr als 90 Badbetrieben waren Anfang Mai nur etwas mehr als die Hälfte der Stellen besetzt. Fast jedes dritte Schwimmbad meldet noch einen zweistelligen Personalbedarf. Ein Grund ist laut Bundesverband Deutscher Schwimmmeister, dass viele Beschäftigte in den Ruhestand gehen. Es gäbe aber auch eine positive Tendenz, die Zahl der Bewerber steige wieder. Bundespräsident Frank-Walter Steinmeier hat das Grundgesetz als Garanten für Freiheit und Demokratie bezeichnet. Zum 77. Geburtstag der Verfassung rief er die Menschen in Deutschland dazu auf, sich stärker für die Gesellschaft einzusetzen. Steinmeier erklärte, jeder könne etwas für das Land oder für andere tun. Deshalb steht der diesjährige Grundgesetztag bundesweit im Zeichen des Ehrenamts. Das Motto lautet: Für dich, für uns, für alle. In Deutschland zeichnet sich ein neuer Rekord bei den Einbürgerungen ab. Nach einem Bericht der Welt am Sonntag haben im vergangenen Jahr fast 310.000 Menschen den deutschen Pass bekommen. Möglich wurde der Anstieg auch durch die Reform des Staatsangehörigkeitsrechts der früheren Ampelregierung im Jahr 2024. Seitdem sind Einbürgerungen schneller möglich. Außerdem ist die doppelte Staatsbürgerschaft grundsätzlich erlaubt. Eigentlich hatte sich die schwarz-rote Koalition in ihrem Koalitionsvertrag ja darauf geeinigt, das BAföG und das Elterngeld anzuheben. Unionsfraktionschef Spahn meint jetzt aber, dafür ist kein Geld da. Das Gleiche gilt für andere staatliche Leistungen wie das Wohngeld oder das Bürgergeld. Eigentlich hatten sich Union und SPD auf eine BAföG-Reform geeinigt. Unter anderem sollte die Wohnkostenpauschale von 380 auf 440 Euro im Monat steigen. Soweit die Meldungen.
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1: In der Nacht hier und da ein paar Wolken im Norden, vereinzelte Schauer, im Rest des Landes gering bewölkt oder klar bei 17 bis 8 Grad. Der Sonntag dann im Süden und Südwesten sonnig, im Norden und in der Mitte ein paar dichtere Wolken, hier und da Schauer. Ansonsten immer wieder mal Quellwolken, aber nur geringes Schauerrisiko. Im Norden 20 bis 25, an der See etwas kühler, sonst 27 bis 34 Grad.
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1: Mit Michael Daub. Mit dem schönen Wetter startet die Freibadsaison in Deutschland so richtig durch. Viele Bäder haben allerdings ein Problem. Es fehlen Bademeisterinnen und Bademeister. Nach einer Umfrage des Verbands kommunaler Unternehmen unter mehr als 90 Badbetrieben waren Anfang Mai nur etwas mehr als die Hälfte der Stellen besetzt. Fast jedes dritte Schwimmbad meldet noch einen zweistelligen Personalbedarf. Ein Grund ist laut Bundesverband Deutscher Schwimmmeister, dass viele Beschäftigte in den Ruhestand gehen. Es gäbe aber auch eine positive Tendenz, die Zahl der Bewerber steige wieder. Bundespräsident Frank-Walter Steinmeier hat das Grundgesetz als Garanten für Freiheit und Demokratie bezeichnet. Zum 77. Geburtstag der Verfassung rief er die Menschen in Deutschland dazu auf, sich stärker für die Gesellschaft einzusetzen. Steinmeier erklärte, jeder könne etwas für das Land oder für andere tun. Deshalb steht der diesjährige Grundgesetztag bundesweit im Zeichen des Ehrenamts. Das Motto lautet: Für dich, für uns, für alle. In Deutschland zeichnet sich ein neuer Rekord bei den Einbürgerungen ab. Nach einem Bericht der Welt am Sonntag haben im vergangenen Jahr fast 310.000 Menschen den deutschen Pass bekommen. Möglich wurde der Anstieg auch durch die Reform des Staatsangehörigkeitsrechts der früheren Ampelregierung im Jahr 2024. Seitdem sind Einbürgerungen schneller möglich. Außerdem ist die doppelte Staatsbürgerschaft grundsätzlich erlaubt. Eigentlich hatte sich die schwarz-rote Koalition in ihrem Koalitionsvertrag ja darauf geeinigt, das BAföG und das Elterngeld anzuheben. Unionsfraktionschef Spahn meint jetzt aber, dafür ist kein Geld da. Das gleiche gilt für andere staatliche Leistungen wie das Wohngeld oder das Bürgergeld. Eigentlich hatten sich Union und SPD auf eine BAföG-Reform geeinigt. Unter anderem sollte die Wohnkostenpauschale von 380 auf 440 Euro im Monat steigen. Soweit die Meldungen.
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1: In der Nacht hier und da ein paar Wolken, im Norden vereinzelte Schauer, im Rest des Landes gering bewölkt oder klar bei 17 bis 8 Grad. Der Sonntag dann im Süden und Südwesten sonnig, im Norden und in der Mitte ein paar dichtere Wolken, hier und da Schauer. Ansonsten immer wieder mal Quellwolken, aber nur geringes Schauerrisiko. Im Norden 20 bis 25, an der See etwas kühler, sonst 27 bis 34 Grad.
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1: Mit Michael Daub. Mit dem schönen Wetter startet die Freibadsaison in Deutschland so richtig durch. Viele Bäder haben allerdings ein Problem. Es fehlen Bademeisterinnen und Bademeister. Nach einer Umfrage des Verbands kommunaler Unternehmen unter mehr als 90 Badbetrieben waren Anfang Mai nur etwas mehr als die Hälfte der Stellen besetzt. Fast jedes dritte Schwimmbad meldet noch einen zweistelligen Personalbedarf. Ein Grund ist laut Bundesverband Deutscher Schwimmmeister, dass viele Beschäftigte in den Ruhestand gehen. Es gäbe aber auch eine positive Tendenz, die Zahl der Bewerber steige wieder. Bundespräsident Frank-Walter Steinmeier hat das Grundgesetz als Garanten für Freiheit und Demokratie bezeichnet. Zum 77. Geburtstag der Verfassung rief er die Menschen in Deutschland dazu auf, sich stärker für die Gesellschaft einzusetzen. Steinmeier erklärte, jeder könne etwas für das Land oder für andere tun. Deshalb steht der diesjährige Grundgesetztag bundesweit im Zeichen des Ehrenamts. Das Motto lautet: Für dich, für uns, für alle. In Deutschland zeichnet sich ein neuer Rekord bei den Einbürgerungen ab. Nach einem Bericht der Welt am Sonntag haben im vergangenen Jahr fast 310.000 Menschen den deutschen Pass bekommen. Möglich wurde der Anstieg auch durch die Reform des Staatsangehörigkeitsrechts der früheren Ampelregierung im Jahr 2024. Seitdem sind Einbürgerungen schneller möglich. Außerdem ist die doppelte Staatsbürgerschaft grundsätzlich erlaubt. Eigentlich hatte sich die schwarz-rote Koalition in ihrem Koalitionsvertrag ja darauf geeinigt, das BAföG und das Elterngeld anzuheben. Unionsfraktionschef Spahn meint jetzt aber, dafür ist kein Geld da. Das gleiche gilt für andere staatliche Leistungen wie das Wohngeld oder das Bürgergeld. Eigentlich hatten sich Union und SPD auf eine BAföG-Reform geeinigt. Unter anderem sollte die Wohnkostenpauschale von 380 auf 440 Euro im Monat steigen. Soweit die Meldungen.
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1: In der Nacht hier und da ein paar Wolken im Norden, vereinzelte Schauer, im Rest des Landes gering bewölkt oder klar bei 17 bis 8 Grad. Der Sonntag dann im Süden und Südwesten sonnig, im Norden und in der Mitte ein paar dichtere Wolken, hier und da Schauer. Ansonsten immer wieder mal Quellwolken, aber nur geringes Schauerrisiko. Im Norden 20 bis 25, an der See etwas kühler, sonst 27 bis 34 Grad.

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1: Mit Michael Daub. Mit dem schönen Wetter startet die Freibadsaison in Deutschland so richtig durch. Viele Bäder haben allerdings ein Problem. Es fehlen Bademeisterinnen und Bademeister. Nach einer Umfrage des Verbands kommunaler Unternehmen unter mehr als 90 Badbetrieben waren Anfang Mai nur etwas mehr als die Hälfte der Stellen besetzt. Fast jedes dritte Schwimmbad meldet noch einen zweistelligen Personalbedarf. Ein Grund ist laut Bundesverband Deutscher Schwimmmeister, dass viele Beschäftigte in den Ruhestand gehen. Es gäbe aber auch eine positive Tendenz, die Zahl der Bewerber steige wieder. Bundespräsident Frank-Walter Steinmeier hat das Grundgesetz als Garanten für Freiheit und Demokratie bezeichnet. Zum 77. Geburtstag der Verfassung rief er die Menschen in Deutschland dazu auf, sich stärker für die Gesellschaft einzusetzen. Steinmeier erklärte, jeder könne etwas für das Land oder für andere tun. Deshalb steht der diesjährige Grundgesetztag bundesweit im Zeichen des Ehrenamts. Das Motto lautet: Für dich, für uns, für alle. In Deutschland zeichnet sich ein neuer Rekord bei den Einbürgerungen ab. Nach einem Bericht der Welt am Sonntag haben im vergangenen Jahr fast 310.000 Menschen den deutschen Pass bekommen. Möglich wurde der Anstieg auch durch die Reform des Staatsangehörigkeitsrechts der früheren Ampelregierung im Jahr 2024. Seitdem sind Einbürgerungen schneller möglich. Außerdem ist die doppelte Staatsbürgerschaft grundsätzlich erlaubt. Eigentlich hatte sich die schwarz-rote Koalition in ihrem Koalitionsvertrag ja darauf geeinigt, das BAföG und das Elterngeld anzuheben. Unionsfraktionschef Spahn meint jetzt aber, dafür ist kein Geld da. Das gleiche gilt für andere staatliche Leistungen wie das Wohngeld oder das Bürgergeld. Eigentlich hatten sich Union und SPD auf eine BAföG-Reform geeinigt. Unter anderem sollte die Wohnkostenpauschale von 380 auf 440 Euro im Monat steigen. Soweit die Meldungen.
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1: In der Nacht hier und da ein paar Wolken im Norden, vereinzelte Schauer, im Rest des Landes gering bewölkt oder klar bei 17 bis 8 Grad. Der Sonntag dann im Süden und Südwesten sonnig, im Norden und in der Mitte ein paar dichtere Wolken, hier und da Schauer. Ansonsten immer wieder mal Quellwolken, aber nur geringes Schauerrisiko. Im Norden 20 bis 25, an der See etwas kühler, sonst 27 bis 34 Grad.
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1: Mit Michael Daub. Mit dem schönen Wetter startet die Freibadsaison in Deutschland so richtig durch. Viele Bäder haben allerdings ein Problem. Es fehlen Bademeisterinnen und Bademeister. Nach einer Umfrage des Verbands kommunaler Unternehmen unter mehr als 90 Badbetrieben waren Anfang Mai nur etwas mehr als die Hälfte der Stellen besetzt. Fast jedes dritte Schwimmbad meldet noch einen zweistelligen Personalbedarf. Ein Grund ist laut Bundesverband Deutscher Schwimmmeister, dass viele Beschäftigte in den Ruhestand gehen. Es gäbe aber auch eine positive Tendenz, die Zahl der Bewerber steige wieder. Bundespräsident Frank-Walter Steinmeier hat das Grundgesetz als Garanten für Freiheit und Demokratie bezeichnet. Zum 77. Geburtstag der Verfassung rief er die Menschen in Deutschland dazu auf, sich stärker für die Gesellschaft einzusetzen. Steinmeier erklärte, jeder könne etwas für das Land oder für andere tun. Deshalb steht der diesjährige Grundgesetztag bundesweit im Zeichen des Ehrenamts. Das Motto lautet: Für dich, für uns, für alle. In Deutschland zeichnet sich ein neuer Rekord bei den Einbürgerungen ab. Nach einem Bericht der Welt am Sonntag haben im vergangenen Jahr fast 310.000 Menschen den deutschen Pass bekommen. Möglich wurde der Anstieg auch durch die Reform des Staatsangehörigkeitsrechts der früheren Ampelregierung im Jahr 2024. Seitdem sind Einbürgerungen schneller möglich. Außerdem ist die doppelte Staatsbürgerschaft grundsätzlich erlaubt. Eigentlich hatte sich die schwarz-rote Koalition in ihrem Koalitionsvertrag ja darauf geeinigt, das BAföG und das Elterngeld anzuheben. Unionsfraktionschef Spahn meint jetzt aber, dafür ist kein Geld da. Das gleiche gilt für andere staatliche Leistungen wie das Wohngeld oder das Bürgergeld. Eigentlich hatten sich Union und SPD auf eine BAföG-Reform geeinigt. Unter anderem sollte die Wohnkostenpauschale von 380 auf 440 Euro im Monat steigen. Soweit die Meldungen.
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1: In der Nacht hier und da ein paar Wolken im Norden, vereinzelte Schauer, im Rest des Landes gering bewölkt oder klar bei 17 bis 8 Grad. Der Sonntag dann im Süden und Südwesten sonnig, im Norden und in der Mitte ein paar dichtere Wolken, hier und da Schauer. Ansonsten immer wieder mal Quellwolken, aber nur geringes Schauerrisiko. Im Norden 20 bis 25, an der See etwas kühler, sonst 27 bis 34 Grad.
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1: Mit Michael Daub. Mit dem schönen Wetter startet die Freibadsaison in Deutschland so richtig durch. Viele Bäder haben allerdings ein Problem. Es fehlen Bademeisterinnen und Bademeister. Nach einer Umfrage des Verbands kommunaler Unternehmen unter mehr als 90 Badbetrieben waren Anfang Mai nur etwas mehr als die Hälfte der Stellen besetzt. Fast jedes dritte Schwimmbad meldet noch einen zweistelligen Personalbedarf. Ein Grund ist laut Bundesverband Deutscher Schwimmmeister, dass viele Beschäftigte in den Ruhestand gehen. Es gäbe aber auch eine positive Tendenz, die Zahl der Bewerber steige wieder. Bundespräsident Frank-Walter Steinmeier hat das Grundgesetz als Garanten für Freiheit und Demokratie bezeichnet. Zum 77. Geburtstag der Verfassung rief er die Menschen in Deutschland dazu auf, sich stärker für die Gesellschaft einzusetzen. Steinmeier erklärte, jeder könne etwas für das Land oder für andere tun. Deshalb steht der diesjährige Grundgesetztag bundesweit im Zeichen des Ehrenamts. Das Motto lautet: Für dich, für uns, für alle. In Deutschland zeichnet sich ein neuer Rekord bei den Einbürgerungen ab. Nach einem Bericht der Welt am Sonntag haben im vergangenen Jahr fast 310.000 Menschen den deutschen Pass bekommen. Möglich wurde der Anstieg auch durch die Reform des Staatsangehörigkeitsrechts der früheren Ampelregierung im Jahr 2024. Seitdem sind Einbürgerungen schneller möglich. Außerdem ist die doppelte Staatsbürgerschaft grundsätzlich erlaubt. Eigentlich hatte sich die schwarz-rote Koalition in ihrem Koalitionsvertrag ja darauf geeinigt, das BAföG und das Elterngeld anzuheben. Unionsfraktionschef Spahn meint jetzt aber, dafür ist kein Geld da. Das Gleiche gilt für andere staatliche Leistungen wie das Wohngeld oder das Bürgergeld. Eigentlich hatten sich Union und SPD auf eine BAföG-Reform geeinigt. Unter anderem sollte die Wohnkostenpauschale von 380 auf 440 Euro im Monat steigen. Soweit die Meldungen.
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1: In der Nacht hier und da ein paar Wolken im Norden, vereinzelte Schauer, im Rest des Landes gering bewölkt oder klar bei 17 bis 8 Grad. Der Sonntag dann im Süden und Südwesten sonnig, im Norden und in der Mitte ein paar dichtere Wolken, hier und da Schauer. Ansonsten immer wieder mal Quellwolken, aber nur geringes Schauerrisiko. Im Norden 20 bis 25, an der See etwas kühler, sonst 27 bis 34 Grad.
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1: Mit Michael Daub. Mit dem schönen Wetter startet die Freibadsaison in Deutschland so richtig durch. Viele Bäder haben allerdings ein Problem. Es fehlen Bademeisterinnen und Bademeister. Nach einer Umfrage des Verbands kommunaler Unternehmen unter mehr als 90 Badbetrieben waren Anfang Mai nur etwas mehr als die Hälfte der Stellen besetzt. Fast jedes dritte Schwimmbad meldet noch einen zweistelligen Personalbedarf. Ein Grund ist laut Bundesverband Deutscher Schwimmmeister, dass viele Beschäftigte in den Ruhestand gehen. Es gäbe aber auch eine positive Tendenz, die Zahl der Bewerber steige wieder. Bundespräsident Frank-Walter Steinmeier hat das Grundgesetz als Garanten für Freiheit und Demokratie bezeichnet. Zum 77. Geburtstag der Verfassung rief er die Menschen in Deutschland dazu auf, sich stärker für die Gesellschaft einzusetzen. Steinmeier erklärte, jeder könne etwas für das Land oder für andere tun. Deshalb steht der diesjährige Grundgesetztag bundesweit im Zeichen des Ehrenamts. Das Motto lautet: Für dich, für uns, für alle. In Deutschland zeichnet sich ein neuer Rekord bei den Einbürgerungen ab. Nach einem Bericht der Welt am Sonntag haben im vergangenen Jahr fast 310.000 Menschen den deutschen Pass bekommen. Möglich wurde der Anstieg auch durch die Reform des Staatsangehörigkeitsrechts der früheren Ampelregierung im Jahr 2024. Seitdem sind Einbürgerungen schneller möglich. Außerdem ist die doppelte Staatsbürgerschaft grundsätzlich erlaubt. Eigentlich hatte sich die schwarz-rote Koalition in ihrem Koalitionsvertrag ja darauf geeinigt, das BAföG und das Elterngeld anzuheben. Unionsfraktionschef Spahn meint jetzt aber, dafür ist kein Geld da. Das gleiche gilt für andere staatliche Leistungen wie das Wohngeld oder das Bürgergeld. Eigentlich hatten sich Union und SPD auf eine BAföG-Reform geeinigt. Unter anderem sollte die Wohnkostenpauschale von 380 auf 440 Euro im Monat steigen. Soweit die Meldungen.
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1: In der Nacht hier und da ein paar Wolken im Norden, vereinzelte Schauer, im Rest des Landes gering bewölkt oder klar bei 17 bis 8 Grad. Der Sonntag dann im Süden und Südwesten sonnig, im Norden und in der Mitte ein paar dichtere Wolken, hier und da Schauer. Ansonsten immer wieder mal Quellwolken, aber nur geringes Schauerrisiko. Im Norden 20 bis 25, an der See etwas kühler, sonst 27 bis 34 Grad.
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